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0: Tja, danach ein echter grauen Tag erwartet es heute mit vielen Wolken, gefissen sind nochmal der enger oder andere richtiger Rehschauer. Temperaturen liegen zwischen 7 und 9 Grad. Die Morgen am Nachmittag können sie bis auf 13 Grad klammen. Morgen wird es schon mit Röschen, war noch größtenteils bedeckt bei maximalen 17 Grad. Für Freitag sieht Meteorologs ein bisschen Rehen voraus bei einem Maximum von 19 Grad.
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2: 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Aktuell haben wir zwei Accidenterfehler in einem auf der Erler Autobahn in Richtung Gersbrüsch durch der Grenze auf Stengefurt. 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Die Platz muss im Moment also mal noch evitieren. Ein Auto und Pannen haben wir zu Kiel an der Rue de Neuzange auf der Hecht vom Rampoir für River auf der 13. 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
1: Es wird danach ein echter großer Tag erwartet als Haut mit vielen Wolken, gefissemt dann nochmal der Enghaut einer richtigen Rehschauer. 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Die Morgen am Nachmittag können sie bis auf 13 Grad klammen. 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
1: Danach hat den großen Tag haut mit vielen Wolken gefissen, auch mal der enge oder andere richtiger Rehschauer. Temperaturen leihen zwischen 7 und 9 Grad. Die Morgen am Nachmittag klammen sie bis auf 13 Grad. Morgen wird schon mit Dröschen, größtenteils aber bedeckt, und bei maximalen 17 Grad. Für Freitag ist ein bisschen regemeldet bei maximalen 19 Grad.
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0: Es bleibt heute den ganzen Darüber grob bei Temperaturen die 10 Grad. 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
0: Anders kriege ich gemeldet, dass ein Fussgänger NRWs auf der Strecke zwischen Hunnebuhr an dem Kuhlbüscher Haft gut aufpassen. 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
1: Afrika. 10 Grad, das sind Temperaturen, die wir heute haben, nur mit den Hunden, so ist gesagt, die Katzen darüber groß aus, und kann auch noch bis nur daran immer mal nächstes die ein oder andere 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
1: Also, der Chance auf der A6 Richtung Gasbrücht Straßen an Helfen, die Überholspur ist gespart und sind 1,5 Kilometer Stau. 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
1: Auch der Rest vom Tag bleiben die Wolken im Himmel, und das auch immer im Risiko von Rehschauern möglich. Den Abend ist dann noch für kurze Zeit mit mehr Regen zu rechnen. An der Nacht sollen die Wolken aber noch losen und es soll dann auch eigentlich drischen bleiben. Das dann auch bei Temperaturen heute zwischen 9 und 16 Grad. Bis der freien Abend soll es tendenziell drischen bleiben. Nur soll es dann eben auch nicht regnen, mehr sind aber Nebel und Wolken zu erwarten. Und das dann bei Temperaturen zwischen 6 und bis zu 15 Grad.
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1: Auch der Rest vom Tag bleiben heute Wolken im Himmel, ohne dass auch immer ein Risiko davor reinschauen. Den Abend also doch für kurze Zeit mit mehr Regen zu rechnen und danach sollen die Wolken einfach nur losen und es soll dort dann drischen bleiben. Das dann noch bei Temperaturen heute zwischen 9 und 16 Grad. Bis den freien Abend soll es tendenziell das auch drischen bleiben. Man soll dann auch nicht regnen, mehr jetzt sind einfach nicht Wolken den ganzen darüber zu erwarten und das dann bei Temperaturen zwischen 6 und bis zu 15 Grad.

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2: Je m'appelle Alicia. J'ai 30 ans et je relationne amoureusement et sexuellement presque exclusivement qu'avec des hommes, pour la plupart cis hétérosexuels. Et c'est justement avec cette catégorie de personnes que c'est le plus compliqué. Comment relationner sainement avec des personnes à qui l'on censure l'accès aux émotions, à l'empathie, à l'écoute? Aujourd'hui, j'ai l'impression de devoir faire un choix. Renoncer à mes convictions politiques et fermer les yeux sur les inégalités au sein même de ma sphère privée, ou renoncer à une partie de mon identité sexuelle et amoureuse. Aucun de ces deux choix ne m'intéresse. Peut-être parce que je veux croire que l'amour hétérosexuel sain, bienveillant, épanoui est possible. Je m'accroche à cette idée car elle me plaît. Mais je n'y arriverai pas toute seule. Messieurs, j'ai besoin de vous. J'ai besoin que nous parlions ensemble d'amour, de vulnérabilité, de tendresse, de peur aussi. De quoi avez-vous peur? Moi, j'ai peur que vous ne m'écoutiez jamais. J'aimerais que nous prenions le temps de parler, véritablement, là où vous n'êtes jamais invité à le faire. Parler d'amour.
0: Das ist ja mal ein wunderschönes Schlusswort. Parler d'amour. 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
1: Du warst nicht extrem froh mit den Männern. Lass mal so,
0: ja, das ist
1: so
0: ganz klar rausgekommen, ja. 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
1: Hat heute seine Relation mit den Männern ein bisschen verändert, die wir hören.
0: Das ist doch normal, das meine ich.
1: Ja, absolut, absolut. Ja, ja. Mir wird wirklich faszinierend, dass das ja, dass sind eigentlich die Kontradiktion hört zwischen dem Titel L'amour, moi j'en ai pas.
0: Ja.
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0: Mhm.
1: Hat mich beides.
0: Ja, ja, ja.
1: Aber du hast recht, Zielgruppe sollen Männer sein.
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1: 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Das ist sowieso eine Diskussion, die viel geht. Ja,
0: ja, ja,
1: auch
0: ja.
1: Bei Psychologen und so weiter.
0: Ja, ja, ja.
1: Losen Männer sich lieber von Männern therapieren oder von Frauen und so weiter.
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0: 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Sie steuert mich nicht. 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
0: Mhm.
1: Anscheinend ist der Stil von der Musik Electro Libre.
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1: Genau. 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Ich fand schon, dass auf verschiedenen Podcasten, auf verschiedenen Episoden von ihm, als Musik ein bisschen zu drüber.
0: Ja, ja.
1: Also das ist schon so, dass es extrem emotionalisiert.
0: Mhm.
1: Es passt aber zum poetischen Stil,
0: genau,
1: vom Aufbau,
0: ja,
1: von der Dramaturgie.
0: Und so. Zu, weil also, das ist ganz dramatisch angeschwärt.
1: Also, du erkennst ja schon, dass es wirklich kein Laber-Podcast ist.
0: Ja, ja, 100%.
1: Das ist alles geskript, ne?
0: Ja.
1: Das ist ein Text, den nicht aufliest, den vorbereitet hat.
0: Okay.
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1: Und sich sollen alle Monde rauskommen. Aber natürlich gehen doch Pausen. Sie experimentiert ganz viel. Gerade hat die vierte Saison angefangen mit einem 30-minütigen Monolog von hier mit dem Titel Fini de Rêver. 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
1: Und am Anfang haben wir eine große Liebeserklärung und Leif das.
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1: Dorna verschafft hier gescheitert Beziehung, die Last, die sie hat. 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
1: 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Das ist wirklich alle Episoden sind eine Dokumentation. Aha. Eine wahnsinnig Dramaturgie. Das Skript ist immer extrem gut ausgeschafft. Mit Musik, mit Sequenzen. Also das ist wirklich ein Detailarbeit. Das ist nicht einfach ein Podcast, so Laber-Podcast live on tape, und dann ist es schon gut. Ne?
0: Ja, nee.
1: Das ist genau der Gegenstil.
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1: 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Mhm. Und ich muss ihn drauf anlösen, brauche ich Zeit dafür. 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
2: Se rendre vulnérable, c'est effrayant. Et pourtant, c'est ce qui, pour moi, reflète le plus de courage. Parler, c'est apprendre à s'aimer, à créer de la confiance, à nouer des liens solides, durables et sains. Parler ne peut que vous faire gagner.
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0: 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Ich freue mich dann extrem drauf, was du uns nächste Woche mitbringst. Viel Mut. 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
1: Haben wir den am Ende einen Accident an der Rue Sens ob der Kaltesbrick umfindet. Zwei Autos sind am Kuh an Engspur als blockiert. Auch noch immer ein Accident ob der E411 in Richtung Bresel ob der Hecht von Libramont an der Belge. 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Der Autobahn aus dem Moment ob der Hecht von Libramont gesperrt und da ist auch Stau. Dann noch immer den Auto am Ruf CR116 an der Rue de Kehl zwischen Kehl und Schöpfling. Und noch ein Auto am Pan ob der A6er Richtung Stadt Gasfischerkreis, heißt die Ritschspur blockiert. 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
1: Auch der Rest vom Dach bleiben heute die Wolken im Himmel, ohne dass auch immer Rimm über den Dach verdeht. Risiko für Rehschauern da. Der Nordwind also für kurze Zeit mit mehr Rehen zu rechnen. Und dann sollen die Wolken dann einfach loslassen und heute sollen dann noch drischen bleiben. Das dann auch bei Temperaturen heute zwischen 9 und 16 Grad. Bis der Freien der Nordwind soll es tendenziell sowieso drischen bleiben. Nur soll es dann eben noch nicht rennen, mehr als einfach Nivel an Wolken zu erwarten. Und das dann bei Temperaturen nur zwischen 6 und bis zu 15 Grad.
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Die accidentiert Gefahr stehen um einen von der Abfahrt, die von der A13 kommt. Weiterhin auch noch einmal ein Accident an der Rüzenz um Kalchesbisch, um Findel, zwei Autos am Kuh Engspur ausblockiert. Und noch zwei Autos am Pan, ein Auto am Pan auf der A6 Richtung Stas um Gasbrecher Kreuz. Die Rittspur ist blockiert. Und ein Auto am Pan auf der N56A kurz hier um Tunnel Merl. Der steht auch wirklich gefährlich da. 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
0: 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Batterie, also ja, Drums, Piano oder Bass?
1: Das ist definitiv das Piano.
0: Ja, ganz richtig. 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Du hast auf jeden Fall 2 Tickets für Martin Kohlstedt gewonnen. Du siehst den also am 11. 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Herzlichen Glückwunsch, natürlich.
1: Ja, super cool. Vielen, vielen Dank.
0: Ja, ganz gerne. So arg, wie du dich gerade freust, gehe ich davon aus, dass du auf jeden Fall Fan bist, oder?
1: Ich habe ganz viele Schallplatten von dem, war letztes Jahr auch hier in Luxemburg auf dem Konzert. Das war unglaublich gut.
0: Ja.
1: Also das ist so ein toller Künstler, kann ich jedem nur empfehlen.
0: Ja, voll.
1: Auf jeden Fall anhören und anschauen.
0: Ja, genau. Ja. Also ich höre mir seine Musik auch schon ein bisschen länger an, aber ich habe ihn leider noch nie live gesehen. Aber das ist ja immer so super special dann, wenn man ihn live sieht.
1: Also es ist anders als auf Platte halt,
0: ja.
1: Der improvisiert sehr viel live,
0: ja.
1: Und das ist wirklich ganz abgefahren, also echt ganz schön, also live noch besser als auf Platte, finde ich.
0: Ja, sehr cool. Du siehst es auf jeden Fall live. Vielen Dank, Thorsten, fürs Mitspielen. Bleib bitte dran, ich brauche noch eine kleine Info von dir, damit du die Tickets dann auch kriegst. 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
1: Haben wir einen Accident um CR 347 zwischen Scheren an Stehen. Du hast ein Auto an eine Mauer gerannt. Danach haben wir einen Accident auf der A4 Richtung Asch zwischen der Junction Asch und das auch die Asch Lolling. 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
1: Noch der Rest vom Dach bleiben weiterhin die Wolken im Himmel. Das ist auch weiterhin immer noch Risiko für Rehschauer möglich. Der Nordwind ist auch allgemein für kurze Zeit mit allgemein mehr Rehen zu rechnen. An der Nacht sollen die Wolken sich dann einfach ablesen. Und es soll dann auch tendenziell drischen bleiben. Das dann auch bei Temperaturen haut zwischen 10 und 16 Grad. Bis der freie Nordwind soll es sowieso tendenziell drischen bleiben. Mehr soll es dann auch nicht rennen. Es ist einfach nie will an Wolken allgemein zu erwarten. Und das dann bei Temperaturen zwischen 6 bis zu 15 Grad.

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0: 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Ein Auto ist an eine Bahn gerannt. Danach ein Accident auf der A4 Richtung Esch zwischen der Junction Esch und das auch die Eschlalling. Die accidentiert Gefährer stehen am Ende von der Abfahrt, die von der A13 kommt auf der Pannenspur. Nach ein Accident an der Rue Alexis Heck zu Dickrisch, eine Spur ist blockiert und das Staugefahr. Nach ein Accident um CR 347 zwischen Tieren erstehen, du hast ein Auto an eine Mauer gerannt. An der letzten Accident an der Rue Zenz auf der Kelchesbrück um findet zwei autonome Kuh an Engspurs blockiert. Das wäre nicht der letzte Accident mit der Titan. Ein Accident auf der E411 in Richtung Bresel auf der Hecht von Libramont. Da ist ein Kamion umgetippt, der Autobahn aus dem Moment auf der Hecht von Libramont gesperrt und das ist auch Stau. 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
2: Schöne gute Mittag, Accident von der Polizei gemeldet, ist Feitz an Biergem, da ist ein Auto an den Baum gerannt. Die Strecke, die also komplett gesperrt geht, muss natürlich dann noch evitiert gehen. Also Accident ist Feitz an Biergem, die Straße ist gesperrt. Zwei Entwarnungen, Accident auf der Kaltschesbrück, den hat es geraumt, gerade wie ein Accident auf der Escher Auto in Richtung Esch. Bei der Junction Esch auch den hat es geraumt, auch durch den Neisch bei. Da kommt schon keine Entfernung vom Accident an der Rue Alexis Heck zu Dickrich. Eine Spur ist blockiert, da kann doch noch ein bisschen losgehen. Polizei meldet doch weiterhin Accident zwischen Schieren und Stehen. Du hast ein Auto an der Mauer gerannt, auch du weiter ganz gut durchstehen. Den Autoanpann auf der A6 Richtung Stadt und Gaspischer Kreuz, den aus Fort. Da sind alle guten Spuren aber rum ab. Trotzdem aufpassen, du hast Masut gesammelt. Als Schluss noch mal fern schmierig du auf der A6 an Richtung Stadt und Gaspischer Kreuz. Da gibt es einen auf der A1, wenn es eine Urgence ist, also auf der A1 in Richtung Dreiertisch, Märter oder Wasserbildung, auf der Siedalbrücke ist eine Spur für den Trafik, ob der dauert bis zum Mordenhofen, da haben wir im Moment eine Runde 2 Kilometer Stau.
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1: auch der Rest vom Tag haut bleibend Wolken im Himmel an, dass auch weiterhin Risiko vor Rehschauern. 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Das dann auch bei Temperaturen haut zwischen 9 und 16 Grad. Bis der Freien den Nuven sollen tendenziell drüsche bleiben. 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
1: 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Wir nehmen einen Accident mit 2 Autos um CR160 zwischen Diedling und Zofchen. Auf der französischen Seite, eine Spur ist halb blockiert. Eine Masutspur um CR345 zwischen Merzig und dem Karelshof. Auch noch immer ein Accident auf der Route d'Arlon und Belair, auf der Hecht vom Stadion Josy Bartel, wo 3 Autos am Kuh sind und eine Spur blockiert ist. Nach einem Accident um CR146 tischt Fates an Birgim. Ein Auto aus halb gegen den Baum gerannt. Die Strecke ist komplett gesperrt und muss auch evitiert gehen. Nach einem Accident an der Rue Alexis Heck zu Dickrich, wo es auch eine Spur blockiert und das Stau gefahr. Nach einem Accident um CR347 tischt Schieren erstehen. Du hast ein Auto an eine Mauer gerannt. An eine Schmengen, das wäre dann einfach nur mit einem Accident. Passt also überall auf der Straße ganz gut. 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
1: Am Domat ist es 6 Uhr.
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